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4: Im Studio Dirk Justus. Guten Morgen. Aller guten Dinge sind wohl doch manchmal drei. Im dritten Spiel unter Bundestrainer Jürgen Klopp hat die DFB-Elf den ersten Sieg gefeiert. Gegen Serbien setzten sich die Deutschen im Nations League-Heimspiel in München mit 2:0 durch. Torschütze Florian Wirtz sagte nach dem Spiel im ZDF:
5: Es hat unheimlich viel Spaß gemacht. Ich glaube, jeder Einzelne hat heute alles auf den Platz gelassen, dem Matchplan einfach nachgegangen und ja, eigentlich fast alles richtig gemacht heute.
4: Am Sonntag geht's dann im letzten Spiel dieser Länderspielpause wieder gegen Griechenland. Das Hinspiel vergangenen Sonntag hatte Deutschland ja verloren. Am wieder aufgelegten Tankrabatt scheiden sich die Geister. Laut ARD Deutschland Trend hält knapp die Hälfte der Deutschen ihn für richtig, fast genauso viele finden ihn falsch. Der Tankrabatt gilt seit gestern wieder, die Spritpreise sind zunächst auch entsprechend gesunken. Der Bundesgerichtshof hat die Preiserhöhung von Amazon Prime vor 4 Jahren für unwirksam erklärt. Der Online-Riese hätte das Abo nicht einfach ohne Zustimmung teurer machen dürfen, so die Richter. Für Kunden, die schon vor September 2022 Prime hatten, gelten jetzt erstmal die alten Preise. Und das Wetter. Im Süden und Osten ziehen heute noch Regenschauer durch, die im Tagesverlauf nachlassen. Im Westen und Nordwesten setzt sich nach Nebelauflösung zunehmend die Sonne durch und es bleibt trocken. Die Temperaturen erreichen 17 bis 23 Grad bei meist schwachem Wind.
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6: Kurz nach 6 schönen Freitag. Hoffe, Sie haben gut geschlafen. Doch selbst wenn die Nacht kurz war, ein Lächeln könnte helfen, die Laune zu verbessern. Selbst wenn es fake ist. Das Gehirn kann nämlich nicht zwischen echtem und gespieltem Lächeln unterscheiden. Mundwinkel oben heißt einfach gute Laune. Probieren Sie es aus. Jetzt zum ersten Satz aus Johann Baptist van Hals Sinfonie in G-Moll.
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0: Das Siciliano aus Johann Sebastian Bachs Sonate für Flöte in S-Dur hier bei Klassikradio. Schönen guten Morgen. Heute in einer Woche starten wir schon das große Hall of Fame Wochenende und küren die 300 besten Hits aus Filmmusik, New Classics und Klassik. Noch können Sie bestimmen, wer in die Königsklasse kommt. Also schnell abstimmen online bei Klassikradio. Vielleicht ist es ja das luftige Air de Ballet aus Jules Massenets Scène pittoresque. Das gibt's gleich für Sie in rund einer Minute direkt nach den Gedanken zum Tag.
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2: Guten Morgen, ich bin Benjamin Elsner von den evangelischen Kirchen. Papa, um wie viel Kilo bin ich zu leicht? Zum Geburtstag hat mein 8-Jähriger eine smarte Stoppuhr bekommen. Damit haben wir ihm einen Wunsch erfüllt, den er schon lange hatte. Und diese zeichnet jetzt seine Schritte, Aktivitäten, Trainingsdaten und verbrannte Kalorien auf, wie er schläft. Und vor kurzem haben wir auch sein Gewicht eintragen müssen, weil ihm das wichtig war. Und die Uhr, die antwortet doch glatt, er sei zu leicht. Ich habe mir nichts dabei gedacht, aber ihn beschäftigt das offenbar. Und auch wenn diese Uhren sicherlich helfen, Gesundheitsrisiken zu erkennen, finde ich dieses ständige Antreiben doch bedenklich. Zu leicht, zu dick, noch so und so viel Schritte und du bekommst eine Medaille. Das Gewicht von meinem Sohn ist laut Kinderarzt völlig in Ordnung und Schwankungen sind wachstumsbedingt ja auch völlig normal. Aber die Uhr treibt ihn dennoch an, weil da ja noch was geht, um dem Idealbild näher zu kommen. Ich nehme ihn also in den Arm und sage ihm, was uns Gott immer wieder zusagt. Also der Typ, der alles Leben erschaffen hat. Ich hab dich lieb, genauso wie du bist. Und du bist völlig in Ordnung. Lass dich also von so einem Ding oder sonst jemanden nicht so stressen.
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15: Schönen Freitagmorgen, kurz nach 6:30. Gleich feiern wir einen Popstar, der heute 75 Jahre alt wird, was man wirklich kaum glauben kann. Um wen es geht und was er ausgerechnet mit Mozart zu tun hat, darüber sprechen wir in circa 10 Minuten. Jetzt gibt's erstmal ein Highlight der Klassik für Sie von Pietro Mascagni, das Intermezzo Sinfonico aus Cavalleria Rusticana.
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Einer der coolsten Männer der Popgeschichte feiert heute einen halbrunden Geburtstag. Sting wird 75 Jahre alt. Dabei hätte seine Karriere auch ganz anders laufen können. Gordon Sumner, wie er eigentlich heißt, war nämlich erstmal Lehrer. Und seinen berühmten Spitznamen, den hat er bei einer Bandprobe bekommen, wegen eines schwarz-gelb gestreiften Pullis, in dem er wohl ein bisschen ausgesehen hat wie eine Biene oder Wespe. Und aus dem Stachel wurde dann Sting. Seitdem hat er mit The Police und Solo so ziemlich jede musikalische Richtung ausprobiert. Von Rock und Jazz bis hin zu Klassik. Und sogar Mozart hat Sting schon gesungen. Gemeinsam mit der Opernsängerin Angela Giorgio hat er sich an La Ci Darem La Mano aus Don Giovanni gewagt.

Klingt doch wunderbar. Sting, der Mozart singt. Ein historischer Moment. Und deshalb kommt jetzt auch das Ständchen zu seinem 75. von Mozart. Das ist der zweite Satz aus seinem Klavierkonzert Nummer 23.

Hier ist es schön von Sergej Rachmaninow für Ihren Freitagmorgen hier bei Klassik Radio. In Bremen laufen die Vorbereitungen gerade auf Hochtouren, denn dort finden an diesem Wochenende die zentralen Feierlichkeiten zum Tag der Deutschen Einheit statt. Ab heute wird die ganze Innenstadt zur großen Festmeile mit Konzerten, Theater, Lesungen und Mitmachaktionen. 3 Tage lang präsentiert sich dort ganz Deutschland unter dem Motto »Viele Stärken, ein Land«. Erwartet werden tatsächlich mehrere hunderttausend Gäste. Und auch wenn der Feiertag diesmal ein bisschen unpraktisch auf einen Samstag fällt, gefeiert wird einfach das ganze Wochenende. Hier übernimmt gleich Kollege Thomas Orner. Und davor geht's vom Norden Deutschlands noch kurz nach Mittelerde mit Howard Shore und Evenstar aus Herr der Ringe.

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11: Im Studio Dirk Justus. Guten Morgen. Erster Sieg für die Fußballnationalmannschaft unter Bundestrainer Jürgen Klopp. Im Nations League-Spiel gegen Serbien gab es einen 2:0 Erfolg. Ob damit auch eine Trendwende geschafft ist, kann sich am Sonntag zeigen. Dann geht's wieder gegen Griechenland. Gegen die Griechen hatte die DFB-Elf letzte Woche verloren. Zu dem anstehenden Spiel sagte Klopp im ZDF.
12: Ja, das ist natürlich ein anderes Spiel. Ich habe gehört, Stadion wird ausverkauft sein. Ich glaube, besonders viele Deutsche werden es nicht dabei sein. Also es wird eine hitzige Atmosphäre. Aber der nächste Entwicklungsschritt. Wir lernen ja. Wir lernen, performen unter Stress. Und ich glaube, das wird stressig.
11: Europäische Sicherheitsbehörden rechnen in den kommenden Monaten mit noch mehr russischer Sabotage. Das berichtet Welt am Sonntag. Auch in Deutschland wächst die Sorge vor weiteren Attacken. Erst vor wenigen Wochen hatte eine Sprengstoffdrohne am Flughafen Leipzig-Halle für Aufsehen gesorgt. Die EU-Länder wollen mehr abschieben und setzen dabei auf umstrittene Zentren außerhalb Europas. Dafür haben die Innenminister der Mitgliedstaaten jetzt grünes Licht gegeben. Wer nicht in der EU bleiben darf, aber auch nicht ins Heimatland zurück kann, soll in die Abschiebezentren kommen. Und das Wetter. Im Süden und Osten ziehen heute noch Regenschauer durch, die im Tagesverlauf nachlassen. Im Westen und Nordwesten setzt sich nach Nebelauflösung zunehmend die Sonne durch und es bleibt trocken. Die Temperaturen erreichen 17 bis 23 Grad bei meist schwachem Wind.
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13: Schön, dass Sie wieder dabei sind. Guten Morgen, kurz nach sieben. Naja, um diese Uhrzeit darf man noch ein bisschen müde sein. Aber wir arbeiten dran, ganz behutsam. Heute also 2. Oktober und ich glaube, das ist wieder so ein Tag, an dem wir endgültig sagen können, na, das war's jetzt mit dem Spätsommer. Der Herbst übernimmt das Kommando in vielen Regionen. Heute am Freitag gleich ziemlich viele Wolken, Regen, kühlere Luft. Auch ich bin jetzt erstmal ein wenig nass und angefeuchtet ins Studio gekommen. Aber wir machen jetzt das, was wir am besten können, würde ich vorschlagen, nämlich Musik, die wach macht, wärmt uns langsam auf ein hoffentlich harmonisches und erholsames Wochenende einstimmen wird. Musik von Cimarosa und Edward Grieg, hier kommt sein Klavierkonzert. Und damit Ihnen einen perfekten Start in diesen neuen Morgen.
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0: Timaro, da war das am Morgen über Klassikradio. Ist ein Konzert für zwei Flöten, der dritte Satz. Guten Morgen, es ist 6:55. Naja, ich habe es gerade erzählt vorhin, also bei mir war es heute regnerisch in vielen Teilen im Klassikradio-Land auch. Aber am Wochenende soll es ja auch in vielen Regionen dann wieder ein bisschen trockener werden. Dann ruft uns auch die Natur, ist ja jetzt so die beste Zeit, finde ich, genieße ich. Der Herbst zeigt sich bereits jetzt ja, wenn man spazieren geht, mit den wunderbarsten Farben. Indian Summer, sage ich nur, kunterbunt, einfach wunderschön. Deswegen jetzt mal haben wir uns gedacht um diese Uhrzeit. Wir planen das Wochenende. 4 Lieblingstipps von meiner Kollegin Andrea Koch aus allen Himmelsrichtungen im Klassikradioland.
1: Im Norden auf Rügen, da gibt es den Nationalpark Jasmund. Der Spazierweg vom Parkplatz Hagen hinüber zum Königsstuhl ist wie ein Naturkino. Leuchtende Buchen, weiße Kreidefelsen, tiefblaues Meer. Wenn die Sonne durch die Kronen fällt, ist Gänsehaut pur angesagt. Im Süden gibt es den Pfälzerwald. Goldene Eichen, Edelkastanien unter den Stiefeln und danach neuer Wein im Winzerdorf. Wer es ruhig mag, startet früh, wenn der Nebel noch zwischen den Hügeln hängt. Im Osten gibt es das Elbsteingebirge. Diese Mischung aus goldenen Blättern, Nebelschleiern in den Tälern und der Basteibrücke darüber ist ein Postkartenmoment. Packen Sie eine kleine Brotzeit ein und bleiben Sie für das sanfte Spätnachmittagslicht. Oder besuchen Sie das Edertal und den Edersee in Hessen. Einer der größten Buchenwälder Mitteleuropas. Die Farben spiegeln sich im Wasser und über sie ziehen Milan und Bussard. Perfekt für eine gemütliche Runde am Ufer mit Pause auf dem Steg.
0: Klasse Tipps, danke Andrea, ich bekomme richtig Lust auf diese Herbstlandschaft. Klingt traumhaft, also heute schon so ein bisschen vielleicht die Route festlegen, morgen vielleicht mit Freunden, mit der Familie, einfach raus in den Herbst. Und sagen Sie uns doch mal, mir mal, Ihre Lieblingsplätze im Herbst, also Geheimtipps, die werden natürlich ganz gerne gehört. Einfach per WhatsApp-Sprachnachricht zu uns ins Studio 0173 300 300 und die 3. Wir machen einen Ausflug in den Indian Summer, jetzt auch mit Vivaldi, hier kommt der Herbst.

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0: mit ihm reiten wir gerne in den Morgen. Ne? John Denver, der mit dem Wolf tanzt. Beste Filmmusik hier bei Klassikradio von John Barry. In 10 Minuten wird es 7:30. Ich möchte mich an dieser Stelle nochmal bei Ihnen recht herzlich bedanken. Sie haben gestern nämlich wieder richtig schön bei unserer Morgensendung hier bei Klassikradio mitgearbeitet. Zum Internationalen Tag des Kaffees wollte ich ja von Ihnen wissen, können Sie sich einen Morgen ohne Kaffee überhaupt vorstellen? Für mich überhaupt unvorstellbar. Danke für das tolle Feedback. Und da haben wir, das ist so meine Wahrnehmung, da haben wir offenbar zwei völlig verschiedene Welten im Klassikradioland. Während für die einen vor dem ersten Kaffee eigentlich noch Sprechverbot herrscht, brauchen andere Hörer was ganz, ganz anderes. Zum Beispiel braucht Klassikradiohörerin Bettina aus Kaiserslautern morgens nur einen Schluck. Naja, hören Sie selbst.
1: Hallo, liebes Klassikradio-Team. Ja, ich brauche morgens keinen Kaffee zum Aufwachen. Wenn ich aufstehe, bin ich topfit. Das Einzige, was ich wirklich brauche, ist ein großes Glas Wasser zum Aufwachen. Ich wünsche euch noch einen schönen Tag. Tschüss.
0: Ja, klingt ja schon richtig heiter. Bettina aus Kaiserslautern, ich bewundere Sie wirklich. Ich persönlich würde bei Wasser vermutlich erstmal fragen, ja, wann kommt jetzt der Kaffee? Aber gut, vielleicht warten Sie auch noch auf den Kaffee. Oder wenn er nicht kommt, Sie müssen nicht lange warten, dann haben wir zumindest die beste Klassik fürs Wachwerden. Jetzt zum Beispiel Amy Beach mit der Berceuse Klarinette und dann eine traumhafte Melodie, die kommt von Max Richter, Written on the Sky. Guten Morgen.

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12: Bringen Sie natürlich gerne in diesen neuen Tag, in diesen Freitag, den 2. Oktober, wach werden zur Arbeit und irgendwie zwischendurch wartet hoffentlich auch ein kleines Frühstück auf Sie. Und was tatsächlich so das perfekte Frühstück sein könnte, darüber sprechen wir gleich. Ich habe interessante, neueste Tipps aus der Wissenschaft für Sie. Ach, das klingt ja schon mal lecker. Gut, aber vorher schauen wir erstmal Richtung Himmel mit Edward Elgars Moonlight und davor William Boyce hier. Kommt die 4. Sinfonie, der 3. Satz.
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Es waren nochmal Morgengrüße vom Mond in Moonlight von Edward Elgar hier bei Klassikradio. Es ist 7.36 Uhr, können wir schon wieder einen schönen letzten Schultag wünschen. Ne? Habe ich gesehen in Hessen, Rheinland-Pfalz, Saarland, da ist heute letzter Schultag vor den Herbstferien. Also viel Spaß, gefühlt sind sie alle gerade erstmal aus den Sommerferien zurück und da geht es dann schon wieder in die nächste Auszeit. Aber erholt euch. Andere sind wach, gleich geht es dann zur Arbeit und mal Hand aufs Herz. Was war heute so Ihre erste Amtshandlung? Kaffeemaschine an, Kühlschrank auf oder gehören Sie auch zu den Menschen, ja, die morgens sagen, Frühstück, nee, frag mich nochmal so in 2 Stunden. Also die einen wachen ja auf, haben sofort Hunger, die anderen, die brauchen erstmal einen Kaffee. Die gute Nachricht für alle Frühstücksmuffel, sie müssen sich morgens nicht zwanghaft ein Müsli einverleiben, denn neueste Studien zeigen bislang keinen eindeutigen gesundheitlichen Vorteil allein dadurch, dass man da früh morgens frühstückt. Wenn man aber frühstückt, dann lohnt sich offenbar ein bisschen Qualität, Haferflocken, Vollkorn, Joghurt, Quark, Ei, Obst, naja, die Klassiker eben. Und auch interessant, unser Körper scheint morgens tatsächlich anders mit Nahrung umzugehen als abends. Also in neuesten Untersuchungen hat dafür die Verarbeitung derselben Mahlzeit morgens mehr Energie verbraucht. Bevor sich jetzt allerdings triumphierend zum Croissant greifen, das Croissant bleibt ein Croissant auch um diese Uhrzeit um 7.37 Uhr. Meine Meinung dazu, also zu einem guten Start, naja, in den Tag gehört manchmal eben nicht nur so das Vernünftige, sondern das, worauf man sich auf jeden Fall freut. Bei mir ist das immer so die erste Tasse Kaffee. Und wir freuen uns auf Mozart. Hier ist ein Krönungskonzert.

0: Ohrwurm für die Ewigkeit, sage ich immer, auf Flügeln des Gesanges von Felix Mendelssohn-Bartholdy. 7.46 Uhr. Alle guten Dinge sind scheinbar drei. Im dritten Spiel unter Bundestrainer Jürgen Klopp hat die DFB 11 endlich den ersten Sieg gefeiert. Also da ist die Vorfreude natürlich auf das nächste Spiel am Sonntag groß. Mehr darüber werden wir auch nochmal hören in unseren 8 Uhr Nachrichten. Ja, und ich habe auch Vorfreude. Der Draht steht schon nach London.
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0: 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Und das eben mit bester Filmmusik. Die habe ich jetzt auch von Randy Edelman, der letzte Mohikaner.

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11: Im Studio Dirk Justus. Guten Morgen. Unentschieden, Niederlage und jetzt der erste Sieg für Bundestrainer Jürgen Klopp und sein Team. Im Nations League-Spiel gegen Serbien setzte sich Deutschland am Abend mit 2:0 durch. Jana Klunikowski berichtet.
12: Der deutsche Sieg war hochverdient und hätte durchaus auch höher ausfallen können. Zur Wahrheit gehört aber auch, Serbien war schon der schwächste Gegner bisher. Das Rückspiel gegen Griechenland am Sonntag wird dann wieder ein anderes Kaliber. Dennoch dürfen die Deutschen Rückenwind mitnehmen, um die Niederlage aus dem Hinspiel letzten Sonntag wieder wettzumachen. Und etwas Besonderes gab es gestern Abend auch noch. Celtic Glasgow-Spieler Mika Bauer ist durch seine Einwechslung zum 1000. Nationalspieler in der DFB-Geschichte geworden.
11: Westeuropa hat den heißesten und trockensten Sommer seit Aufzeichnungsbeginn erlebt. Laut EU-Klimadienst Copernicus wurden dabei 17 flächendeckende Hitzetage über 30 Grad gezählt. Der bisherige Rekord waren 11. Zudem ist doppelt so viel Fläche verbrannt wie im langjährigen Schnitt. Drohnen sollen bei der Bundeswehr bald eine größere Rolle spielen. Verteidigungsminister Pistorius hat ein eigenes Drohnenregiment angekündigt. Die Einheit mit bis zu 600 Kräften soll im Laufe des nächsten Jahres aufgebaut werden und mit Drohnen Reichweiten von bis zu 500 Kilometern abdecken. Und das Wetter. Im Süden und Osten ziehen heute noch Regenschauer durch, die im Tagesverlauf nachlassen. Im Westen und Nordwesten setzt sich nach Nebelauflösung zunehmend die Sonne durch und es bleibt trocken. Die Temperaturen erreichen 17 bis 23 Grad bei meist schwachem Wind.
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4: Guten Morgen. Ja, die Sonne ist schon mal aufgegangen. Ich schätze mal, einer dürfte heute Morgen schon mit seinem berühmten Grinsen aufgewacht sein. Jürgen Klopp. Ja, hat er doch funktioniert. 2 Tore gegen Serbien. Alle glücklich. Aber war das gestern in München schon die ganz große Fußball-Sinfonie? Ja, das frage ich nochmal ganz genau nach. Aber jetzt haben wir erstmal keine Sinfonie, sondern ein Klavierkonzert zum Wachwerden. Robert Schumann, hier kommt der zweite Satz.
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0: feinste Klänge an. Freitagmorgen über Klassik Radio. Das war die Gioconda aus der Fairy Queen von Henry Purcell. Es ist 7:50 und endlich hat's gekloppt, kann man sagen. Ziemlich überzeugend, wie ich finde. Jürgen Klopp hat seinen ersten Sieg hier als Bundestrainer gestern 2-0 gegen Serbien eingefahren in München. Da war wieder plötzlich etwas, fand ich, das wir beim Fußball so dringend brauchen, nämlich Lust aufs Zuschauen. Allein in der ersten Halbzeit gab's 16 Torschüsse für Deutschland. Also die Schüsse aufs Tor. Nicht 16-0 gewonnen, sondern 2-0. Und Klopp hat's richtig Freude gemacht.
1: Ganz viel. Von der ersten Minute an bis zum Schluss hat es totalen Spaß gemacht, den Jungs dabei zuzugucken, wie sie das Spiel angenommen haben von der ersten Sekunde, wie sie den Gegner bearbeitet haben von der ersten Sekunde, wie sie, ohne perfekt zu sein, ganz viel richtig gemacht haben.
0: Ja, und die Fans, die haben das gespürt in der Arena. Laola-Gesänge und mit dabei, haben sie es gesehen, Heino schrieb dann auf Instagram anschließend, da schlage sein Herz nochmal im Dreivierteltakt. Also das gefällt mir hier bei Klassik Radio besonders gut. Deutschland spielt endlich wieder im richtigen Takt und selbst der Fußball entdeckt den Dreivierteltakt. Also stellen wir fest, noch ist es keine neue große Fußball-Sinfonie, aber naja, der erste Satz gestern Abend in München, da klang schon mal ziemlich gut. So gut wie Michel Legrand mit seiner schönsten Filmmusik, Drei Musketiere.

Ende der Woche. Da schalten wir jetzt schon mal einen Gang runter mit der Musik von Ottorino Respighi am Morgen hier bei Klassikradio. Alte Weisen und Tänze, das war der dritte Satz. Ja, so kommen wir ganz entspannt in dieses Feiertagswochenende, müssen wir sagen. Heute ist ja Freitag, der 2. Oktober. Morgen am Samstag, Tag der Deutschen Einheit, wissen wir, heißt für uns alle, ja, die Geschäfte bleiben geschlossen. Hätte ich beinahe vergessen, wer den Wocheneinkauf sonst gemütlich immer am Samstag erledigt, der sollte also heute schon besser dran denken. Ist bestimmt jedem von uns ja mal passiert, so im Alltagsstress einfach mal vergessen, dass da ein Feiertag vor der Tür steht. Vor allem dann, wenn man selbst auch an Feiertagen arbeiten muss. Da grüßen wir mal die Pflegemitarbeiter zum Beispiel bei der Feuerwehr, Polizei und zum Beispiel. Klar, heute wird's voll im Supermarkt, aber immer noch besser als morgen im Tankstellenshop für einen Liter Milch dann so das kleine Feiertagsabenteuer zu erleben. Sie wissen schon, was ich meine. Also, wir bleiben entspannt und jetzt auch mit den New Classics hier bei uns, nämlich Alexis French, herrlich, Reborn.

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11: Ich begleite Sie gerne in diesen Freitag. Schönen guten Morgen. Und hat es bei Ihnen heute auch schon ein bisschen wieder länger gedauert bis zur Arbeit oder sind Sie noch mittendrin im Weg? Ja, vielleicht bräuchten wir für den Berufsverkehr einfach mal so eine Raumkapsel. Die NASA hat gerade eine gestartet. Die hat auf dem Weg zur ISS jetzt einen echten Rekord hingelegt. Da bekommt für mich der Begriff Arbeitsweg plötzlich eine ganz andere Dimension. Das sage ich Ihnen. Also die Geschichte werde ich Ihnen erzählen. Jetzt starten wir aber erstmal durch. Musikalisch mit Mozart, seiner Zauberflöte. Und vorher träumen wir so ein bisschen mit Franz Liszt, der Liebestraum Nummer 3.
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Blockflöte von Mozart heute Morgen. Echtes Juwel der Klassik. Und noch ein Juwel habe ich für Sie. Gleich spiele ich nämlich den Tanz der Rohrflöten aus dem Nussknacker. Es ist 8.42 Uhr. Wenn Sie heute Morgen das Gefühl hatten, Ihr Weg zur Arbeit dauert wieder und dauert. Also 4 Astronauten hätten da einen Tipp. Nehmen Sie ganz einfach deren Raumkapsel. Von Cape Canaveral bis zur internationalen Raumstation ISS haben Sie gerade mal 7 Stunden 55 Minuten gebraucht. Das ist absoluter Rekord, der da jetzt aufgestellt worden ist. Die Crew davor war noch mehr als 30 Stunden unterwegs. Und der Grund, naja, so ein perfektes Timing, starke Rakete und die ISS stand zum Zeitpunkt des Starts so günstig, dass die Raumkapsel einen deutlich schnelleren Weg nehmen konnte. Und jetzt kommt das eigentlich für mich Faszinierende. Knapp 8 Stunden Anreise, 6 Monate Aufenthalt, 2 Amerikaner, ein Kanadier, ein Russe werden dort oben ein halbes Jahr gemeinsam leben und arbeiten. Also ich finde, da relativiert sich unser Morgenalltag sich so ein bisschen. Wir ärgern uns dann vielleicht mal über 10 Minuten Verspätung und 400 Kilometer über uns beginnt dann dort oben ein ganz normaler Arbeitstag, eben heute an diesem Freitag, mit der vermutlich spektakulärsten Aussicht der Welt.

0: Harry Potter und der Feuerkelch. Das war Potters Waltz daraus von Patrick Doyle. Magische Musik an diesem Morgen, 8.48 Uhr. Und wir haben, glaube ich, alle im Sommer ganz schön geschwitzt. Und jetzt ist es offiziell. Westeuropa hat den heißesten, trockensten Sommer seit Aufzeichnungsbeginn erlebt, hat gerade die EU-Klimadienst Copernicus-Agentur gemeldet. Mehr dazu auch in unseren 9 Uhr Nachrichten. Freitagmorgen, das Wochenende liegt vor uns. Aber ich schaue ja schon so ein bisschen ein Wochenende weiter.
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0: Öffnet die Tore, könnte man sagen, die Hall of Fame, mit unserem Hitmarathon bei Klassikradio. Das Schöne ist, Sie bestimmen ja, was läuft. Noch bis nächsten Freitag können Sie wählen Ihre Favoriten aus Klassik, Filmmusik, New Classics. Da haben Sie volle Auswahl, ne? Alles dabei, was wir spielen. Und dann beginnt unsere große Reise, lade ich Sie jetzt schon ein. 300 Plätze, 3 Tage, ein Ziel. Also von Freitag bis Sonntag ist auch wieder Feiertag angesagt, bei uns zumindest. Da arbeiten wir uns gemeinsam von Platz 300 nach vorne, 50, 20, 10, bis wir irgendwann mal nur noch 2 übrig haben. Und dann wissen wir endlich, wer wird der Champion 2026 in der Hall of Fame. Also Deutschland, Österreich, der Schweiz stimmt ab beim größten Voting. Und vielleicht gebe ich Ihnen gleich mal mit diesem Stück auch mal wieder so eine kleine Entscheidungshilfe, Anregung. Denke mal, der wird auch ein Wörtchen mitreden. Der Bach, Karl Philipp Emanuel Bach, seine Sinfonie in C-Dur. Und dann Gustav Holst mit dem Jupiter.

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14: Im Studio Dirk Justus. Guten Morgen. Erster Sieg für die Fußballnationalmannschaft unter Bundestrainer Jürgen Klopp. Im Nations League-Spiel gegen Serbien gab es einen 2:0 Erfolg. Ob damit auch eine Trendwende geschafft ist, kann sich am Sonntag zeigen. Dann geht's wieder gegen Griechenland. Gegen die Griechen hatte die DFB 11 letzte Woche verloren. Zu dem anstehenden Spiel sagte Klopp im ZDF:
3: Ja, das ist natürlich ein anderes Spiel. Ich habe gehört, Stadion wird ausverkauft sein. Ich glaube, besonders viele Deutsche werden es nicht dabei sein. Also es wird eine hitzige Atmosphäre. Aber der nächste Entwicklungsschritt, wir lernen ja. Wir lernen, performen unter Stress. Und ich glaube, das wird stressig.
14: Extreme Hitze belastet auch Westeuropa mehr und mehr. Der Sommer war der heißeste und trockenste seit Beginn der Aufzeichnungen, so der EU-Klimadienst Copernicus. Die Durchschnittstemperatur erreichte fast 22 Grad. Mit der Hitze werden auch Zehntausende zusätzliche Todesfälle verbunden. Für mehr als ein Jahr wird die wichtige Bahnstrecke Hannover-Berlin ab heute gesperrt. Sie soll umfassend saniert werden. Fernverkehrszüge werden umgeleitet, heißt für Fahrgäste etwa 80 Minuten mehr Zeit einplanen.
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15: Jetzt nochmal die letzten Reste der Woche beseitigen, die Mail vom Dienstag noch beantworten, vielleicht der kleine Stapel auf dem Schreibtisch nochmal schnell wegarbeiten, dann dürfen wir langsam ins Wochenende starten. Diesmal ein besonderes, morgen ist der Tag der Deutschen Einheit. Also wir stimmen Sie auf jeden Fall schon mal musikalisch drauf ein. Gleich in unser Hall of Fame, große Gefühle mit Puccini, Tosca, Bach ist dabei. Freue mich besonders auf Rainbow of Millions und sein Fantasie on Greensleeves. Und damit es ganz entspannt jetzt am Vormittag wird, habe ich für Sie jetzt mal Reinaldo Ahn und Loris.
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0: 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Mehr zum Thema auf der Klassikradio-Webseite im Expertentipp unter Augengesundheit.
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13: Schauen wir doch mal ganz schnell eine Woche voraus, denn dann genau in einer Woche, Freitag in einer Woche, beginnt unser großes Klassikradio Hall of Fame Wochenende. 300 Stück, die Sie dann brandneu gewählt haben. Klassik, Filmmusik, nur Klassik, alles dabei. Von Platz 300 arbeiten wir uns dann von Freitag bis Sonntag dann auf Platz 1 zum musikalischen Treppchen, zum Champion. Nach vorne. Und beim letzten Mal vorne gelandet sind ja Johannes Brahms mit seiner dritten Symphonie. Edvard Grieg war dabei mit Solvegs Lied und ein Stück, bei dem wahrscheinlich ja, nach wenigen Takten bei Ihnen jetzt schon das Kopfkino beginnt. Hier kommt nämlich Felix Mendelssohn-Bartholdys Hochzeitsmarsch aus dem Sommernachtstraum. Ihre Hall of Fame-Lieblinge.
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0: Hartes der Klinge von Edvard Grieg, Solvegs Lied aus der Pergünnsuite hier bei Klassik Radio. Ich denke mal, er ist heute mit einem breiten Grinsen aufgewacht, sein berühmtes Grinsen. Unser Fußball-Nationalmannschaftstrainer, Bundestrainer Jürgen Klopp, sein erster Sieg, Nations-Spiel gegen Serbien 2:0. Haben wir gefragt, gab es danach so ein kleines Siegerbierchen?
1: Keine Ahnung, ich habe keine Erfahrung damit. Ich habe noch nie ein Spiel gewonnen als Nationaltrainer. Also als Vereinstrainer wüsste ich, was wir jetzt machen, aber ich weiß gar nicht, haben wir Bier im Bus?
0: Ja, vielleicht hat er gestern Abend doch noch eins gefunden und mit seiner Mannschaft angestoßen. Also es wird ja immer noch gefeiert, dieser erste Sieg, da macht Lust auf mehr und mehr zu diesem Spiel und was sonst noch los ist an diesem Vormittag, das hören wir gleich in unseren 10 Uhr Nachrichten. Und ich habe jetzt noch beste Filmmusik hier bei Klassik Radio, das ist das Flüstern des Wassers, ein leises Thema von Alexandre Desplat.

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19: Im Studio Dirk Justes. Guten Tag. 36 Jahre deutsche Einheit. Offiziell gefeiert wird das in diesem Jahr in Bremen. Schon heute startet dort ein 3-tägiges Bürgerfest. Am 3. Oktober morgen steht ein großer Festakt an. Zum Stand der Wiedervereinigung sagt Bremens Bürgermeister und aktueller Bundesratspräsident Andreas Bovenschulte im ZDF:
7: Ich denke, wenn man die Situation vor 36 Jahren mit der Situation heute vergleicht, dann kann man ja überhaupt nicht bestreiten, dass da ganz viel zusammengewachsen ist. Dass trotzdem Unterschiede bleiben, ist normal und das finde ich ehrlich gesagt auch gar nicht so schlimm. Ich meine, es bleiben auch Unterschiede zwischen Bremen und Bayern und da würde auch niemand sagen, das muss sich zu 100% angleichen, das würde auch niemand wollen.
19: Westeuropa hat den heißesten und trockensten Sommer seit Aufzeichnungsbeginn erlebt. Laut EU-Klimadienst Copernicus wurden dabei 17 flächendeckende Hitzetage über 30 Grad gezählt. Der bisherige Rekord waren 11. Zudem ist doppelt so viel Fläche verbrannt wie im langjährigen Schnitt. Erster Sieg für die deutsche Fußballnationalmannschaft unter Bundestrainer Jürgen Klopp. Im Nations League-Spiel gegen Serbien gab es einen 2:0-Erfolg. Die Amtszeit von Klopp war zuvor mit einem Unentschieden und einer Niederlage gestartet.
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12: Kleiner Rückblick auf Vormittag. Wir haben Sie ja gestern gefragt, könnten Sie sich einen Morgen oder sogar einen Vormittag ohne Kaffee vorstellen? Klassikradio-Hörerin Marion hat sich dazu nochmal geäußert.
20: Guten Morgen, liebes Klassikradio-Team. Bei mir ist das ganz anders. Ich stehe auf, dann fahre ich in die Arbeit und dort frühstücke ich dann. Aber ich trinke keinen Kaffee, ich mache mir einen Kräutertee und einen Vollkornbrot mit Frischkäse. Und Gurke. Und den ganzen Tag über sitze ich im Büro und höre Klassikradio. Einen schönen Tag euch.
12: Danke, das freut mich natürlich. Also, brauchen im Büro Klassikradio und dann weiterhin viel Freude bei der Arbeit. Ganz egal, wo Sie uns hören, wir versorgen Sie mit schönster Klassik. Jetzt Henry Purcell und davor habe ich Donizetti mit Una Furtiva Lagrima.
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0: Jacques Hodder aus dem King Arthur war das von Henry Purcell. Schönen Freitagvormittag. Und ich finde, wir haben langsam sicher allen Grund der Vorfreude. Es gibt jede Menge Gründe. Also vor uns liegt ja Wochenende mit Feiertagsgefühl. Morgen Tag der Deutschen Einheit. Bisschen durchatmen, Zeit für die Familie. Dann schauen wir genau in einer Woche voraus. Da startet unser Klassikradio Hall of Fame. Ihre 300 Lieblingsstücke aus Klassik, Filmmusik und New Classic. Alles zusammen. Also bin ich sehr, sehr gespannt, wer dann zum Schluss oben stehen wird. Und auch heute Abend haben wir was Besonderes, auf das wir uns freuen können. Denn dann wechseln wir mal wieder so ein bisschen musikalisch die Farbe. Jazz bei Klassikradio präsentiert von einem Mann, der weiß, wie man einer Trompete richtige Geschichten entlockt. Mit unserem Weltstar-Trompeter, exklusiv bei Klassikradio, Till Brönner. Und das gebe ich halt ganz einfach mal jetzt mal weiter. Die Frage an Till. Till, was wirst du heute Abend uns mitbringen?
1: Eine wirklich stabil schicke Playlist, muss ich sagen, heute Abend. Mit dabei sind Al Jarreau, Diana Krall, Shirley Horn, Bob James, Isaac Hayes, Gloria Lynn, Gilbert Bécaud, Ernie Andrews, dann John Coltrane, der dieser Tage 100 Jahre alt geworden wäre, Lonnie Liston Smith, die Four Tops, Bill Evans und natürlich unser Pate Frank Sinatra. Ich freue mich wirklich sehr. Und zwar auf heute Abend, 20 Uhr, die Till Brönner Show.
0: Ja, wir freuen uns auf dich, sind wir sehr gespannt. Und da macht Wiederhören immer wieder Freude, wie ich finde. Also ganz cool und lässig. Jazzklänge hier bei Klassikradio. Und jetzt die New Classics. Joe Blankenburg und Iu Miel.

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Diese Frage habe ich mir immer gestellt, warum kann es eigentlich so eine Melodie innerhalb weniger Sekunden so glücklich machen oder so ein Kloß in den Hals setzen? Also das kennen wir alle, so ein paar Töne genügen und schon sind wir teilweise wieder in so einem Ort, bei dem Menschen, an dem man vielleicht ein paar Erinnerungen dran hat, verbindet mit der Musik in einer Zeit, die Jahrzehnte zurückliegt. Und genau dieses Phänomen beschäftigt ja aktuell die Gehirnforschung, denn Musik aktiviert ja nicht nur unser Hörzentrum, bringt ja Erinnerungen, Emotionen, Erwartungen zusammen. Unser Gehirn versucht das permanent vorauszuhalten. Also welcher Ton als nächstes kommt. Und die Forschenden untersuchen aktuell, ob sie diese Wirkung gezielt eben bei Erkrankungen wie zum Beispiel Parkinson auch oder Alzheimer therapeutisch nutzen lässt. Also vielleicht ist Musik deshalb so einzigartig. Wir hören sie nicht nur, unser Gehirn macht ganz einfach was draus. Und manchmal verstehen wir erst beim ersten Ton, was wir eigentlich fühlen. Und besonders dieses Stück, finde ich, das wir jetzt hier hören, bei Klassik Radio, ist sehr anregend. Und das für unsere Gefühle und auch für die Hirnschwingungen, wie ich finde. Das Thema aus dem Schwansee von Tschaikowski.

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17: Das haben wir uns heute Morgen in der Redaktion gefragt. Was war denn da bitte bei Opernstar Anna Netrebko los? Mitten in AIDA, ausgerechnet im dramatischen dritten Akt, gehen plötzlich hunderte Handys im Zuschauerraum gleichzeitig los. Schlechte Manieren oder eine irgendwie ungewöhnliche Klingchoreografie? Ich weiß es nicht. Wir versuchen das rauszufinden. Auflösung wird es auf jeden Fall geben nach William Smethergel und nach Jacques Offenbach. Hier kommt seine Baccarolle.
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Die Ohrtüren-Suite von William Smethergale hier bei Klassik gerade. Es gibt ja diesen berühmten Satz, den kennen Sie bestimmt vor jeder Opernaufführung. Bitte schalten Sie Ihre Mobiltelefone aus. Ja, in Barcelona hätte das diesmal aber nichts geholfen. Im Teatre del Liceu, Verdis Aida, dritter Akt. Anna Netrebko steht da auf der Bühne, die Musik hochdramatisch und plötzlich gehen im Zuschauerraum hunderte Handys gleichzeitig los. Nicht etwa, weil jemand vergessen hatte, den Klingelton auszuschalten. Nein, der spanische Zivilschutz, der schickte da eine Warnmeldung wegen drohender Küstenstürme und starken Regens. Und der Dirigent, Manacorda, dem blieb nichts anderes übrig, als Aida ganz einfach zu unterbrechen. Und Anna Netrebko, die nahm es wirklich mit Humor, lachte auf der Bühne und gemeinsam mit dem Publikum über diesen ziemlich absurden Moment. Ich finde ja auch, mehr Drama geht ja kaum. Verdi komponiert Krieg, Liebe und Schicksal und dann kommt der Zivilschutz und sagt, na, da geht noch was. Immerhin wissen wir jetzt, es gibt tatsächlich etwas, naja, das ist eine große Operndiva ja so mitten im dritten Akt stoppen kann. Eben eine amtliche Warnmeldung. Die gibt es jetzt aber nicht von uns. Deswegen singt sie jetzt auch das Lied an dem Mond.

0: Der erste Satz aus dem Trompetenkonzert war das am Vormittag hier von Georg Philipp Telemann. In den nächsten Tagen Tipp von mir, Augen hoch zum Himmel über Deutschland, über Klassikradiolond. Da läuft gerade das große Herbstspektakel. Millionen Zugvögel verlassen ihre Brutgebiete Richtung Süden und noch viel mehr. Gäste aus Nordeuropa kreuzen dazu unseren Himmel und unseren Rasten so an Seen, Flüssen und Feuchtgebieten. Schön zu beobachten. Aber es sind nicht mehr ganz so viele wie vor ein paar Jahrzehnten. Das können Sie bestätigen, Erik Neuling. Sie sind Experte vom Vogelschutz, vom NABU.
1: Wir stellen das bei gerade den Arten fest, die im Winter gar nicht weit ziehen würden, nämlich nur bis zum Atlantik oder in den Mittelmeerraum. Dazu gehören zum Beispiel der Star oder Kranich, auch der Rotmilan oder der Hausrotschwanz. Das sind Arten, die tatsächlich im Winter immer öfter bei uns bleiben oder die Zugwege verkürzen.
0: Mhm, trotzdem ist immer noch viel los am Himmel. Am Wochenende laden Natur- und Vogelschutzverbände ja zur Exkursion und Zählaktion ein. Fernglas schnappen, staunen, mitzählen. Und das ist ja auch ganz interessant. So Stare fliegen ja als Wolke, Greifvögel segeln tagsüber in der Thermik und viele Singvögel, die starten nachts ja unter den Sternen. Also viel Spaß beim Beobachten. Und das ist Filmmusik von Maurice Jarre. Titelabspann des Films Ghost.

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11: Im Studio Dirk Justes. Guten Tag. Extreme Hitze belastet auch Westeuropa mehr und mehr. Der Sommer war der heißeste und trockenste seit Beginn der Aufzeichnungen, so der EU-Klimadienst Copernicus. Die Durchschnittstemperatur erreichte fast 22 Grad. Mit der Hitze werden auch Zehntausende zusätzliche Todesfälle verbunden. Der Tag der Deutschen Einheit wird dieses Jahr in Bremen gefeiert. Schon heute Nachmittag startet dort ein großes Bürgerfest. Morgen steht der offizielle Festakt an. Eine problematische Spaltung zwischen Ost und West sieht Bremens Bürgermeister Andreas Bovenschulte nicht mehr. Er sagt im ZDF,
12: Ich denke, die Gefahr im Moment ist gar nicht so sehr Ost gegen West, sondern diejenigen politischen Kräfte, die sagen, wir haben richtig viel erreicht mit unserem Grundgesetz, Menschenwürde, Freiheit, Demokratie und Rechtsstaat. Und diejenigen, die sagen, wir wollen das alles nicht. Wir wollen statt der vielfältigen Republik unsere ethnisch homogene Volksgemeinschaft dagegen setzen. Das ist die wirkliche Auseinandersetzung um die Seele des Landes.
11: Galeria Kaufhof ist pleite. Schon wieder. Zum vierten Mal in 6 Jahren hat die Warenhauskette Insolvenz angemeldet. Grund ist unter anderem ein weiterer Umsatzeinbruch. Nach 3 Rettungsaktionen droht dieses Mal das endgültige Aus.
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14: Weiterhin schönen Vormittag. Ja, so langsam können wir auch anfangen, das Wochenende zu planen. Immer am Freitag und jetzt beginnt ja diese wunderbare Zeit, die wir so gerne Indian Summer nennen. Das Licht wird weicher, Blätter bekommen langsam Farbe. Wir müssen nicht nach Kanada irgendwo hinfliegen. Nein, die schönsten Herbstmomente liegen ja auch vor unserer Haustür, wo es sich an diesem Freitagswochenende im Klassikradioland besonders lohnt, rauszugehen. Hätte da ein paar Tipps für Sie. Wird sie vielleicht auch inspirieren. Und davor Filmmusik von John Williams aus Harry Potter und Samson und Dalila von Camille Saint-Saëns.
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0: kann ich jetzt schon mal versprechen, den werden wir auch im Gepäck haben. Wir gehen am 15. Oktober in Leipzig wieder auf große Tour, Klassikradio live im Konzert. Wir fangen in Leipzig an und werden auch diesen großen Soundtrack dabei haben, live gespielt, Harry Potter und der Stein der Weisen von John Williams. Wo wir überall Stationen machen, Berlin, Nürnberg, Düsseldorf, das können Sie alles sehen online. Und dann treffen wir uns bei der großen Nacht der Filmmusik. Heute ist es ja so ein bisschen regnerisch, teilweise im Klassikradio-Land, aber Wochenende soll es wieder ein bisschen trockener werden. Da ruft die Natur, ist ab jetzt ja auch so die beste Zeit zum Genießen. So Herbst, da zeigt sich ja immer wieder diese wunderbare Farbe. Pracht, ne? Indian Summer auch genannt. Kunterbunt, einfach schön. Und deswegen jetzt mal ganz kurz 4 Lieblingstipps von Kollegin Andrea Koch aus allen Himmelsrichtungen im Klassikradioland.
1: Im Norden auf Rügen, da gibt es den Nationalpark Jasmund. Der Spazierweg vom Parkplatz Hagen hinüber zum Königsstuhl ist wie ein Naturkino. Leuchtende Buchen, weiße Kreidefelsen, tiefblaues Meer. Wenn die Sonne durch die Kronen fällt, ist Gänsehaut pur angesagt. Im Süden gibt es den Pfälzerwald. Goldene Eichen, Edelkastanien unter den Stiefeln und danach neuer Wein im Winzerdorf. Wer es ruhig mag, startet früh, wenn der Nebel noch zwischen den Hügeln hängt. Im Osten gibt es das Elbsteingebirge. Diese Mischung aus goldenen Blättern, Nebelschleiern in den Tälern und der Basteibrücke darüber ist ein Postkartenmoment. Packen Sie eine kleine Brotzeit ein und bleiben Sie für das sanfte Spätnachmittagslicht. Oder besuchen Sie das Edertal und den Edersee in Hessen. Einer der größten Buchenwälder Mitteleuropas. Die Farben spiegeln sich im Wasser und über sie ziehen Milan und Bussard. Perfekt für eine gemütliche Runde am Ufer mit Pause auf dem Steg.
0: Ja, ich habe auch noch einen Tipp für Sie, zum Beispiel in der Schweiz, auch im Klassikradioland, besuchen Sie das Engadin. Rund um Pontresina, St. Moritz, Sils, da leuchten die Lerchen jetzt goldgelb vor den Bergen, wunderschön. Und in Österreich, da lockt das Salzkammergut, besonderes Highlight für mich, da suche ich einen Hauf auf dem Loser, Panoramastraßen im Ausserseeland, mit herrlichem Blick auf den Herbst. Da leuchtet auch wieder alles. Also Ihre Lieblingsplätze im Herbst. Haben Sie auch einen Geheimtipp für uns? Gerne eine Sprachnachricht. WhatsApp 0173 300 300 und die 3. Naja, jetzt lassen wir den Herbst erklingen und das machen wir mit Vivaldi, der dritte Satz aus den Jahreszeiten.

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Das war die weiße Lyrik von Jean Sibelius hier bei Klassik Radio. Ich hoffe, Sie sind schon entspannt. Es geht ja Richtung Feiertagswochenende. Heute ist der 2. Oktober, der Freitag. Morgen dann Tag der Deutschen Einheit. Heißt für uns alle, die Geschäfte bleiben geschlossen. Ganz wichtig. Also wer den Wochenendeinkauf sonst gemütlich am Samstag erledigt, der sollte heute besser schon mal dran denken. Ist bestimmt ja jedem von uns mal passiert. So im Alltagsstress einfach mal vergessen. Ups, da ist ja Feiertag. Sind die Türen hier zu. Aber vor allem dann auch, wenn man selbst an Feiertagen arbeitet. Grüße in die Pflege, bei Feuerwehr, Polizei. Schön, dass Sie die Stellung halten. Und heute wird es also voll, dann sicherlich im Supermarkt, aber immer noch besser als morgen an der Tankstelle dann solche Notrationen irgendwann mal kaufen zu müssen und dann auch vollkommen überteuert. Also machen Sie das besser heute und wir begleiten Sie dabei mit schönsten Klängen. Ich habe jetzt zum Beispiel Bach für Sie und ich habe New Classics, Giovanni Alevi hier bei Klassikradio. Go with the flow.

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12: Müssen wir uns richtig vorbereiten, ne? Morgen, Tag der Deutschen Einheit, Feiertag und in München, ja, da geht das Oktoberfest in den Endspurt, letztes Wiesnwochenende. Viele denken da natürlich an Blasmusik, Prosit, an Bier natürlich. Aber zwischen Bier, Brezen, Bienenstich kann man auch das ein oder andere Streichquartett entdecken. Ja, darüber werden wir gleich sprechen. Aber jetzt erstmal das Trompetenkonzert von Joseph Haydn. Und wir haben Chopin, herrlich, Nocturne Nummer 1.
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war das Trompetenkonzert Es-Dur. Der dritte Satz von Joseph Haydn. Wollen wir nicht vergessen, das Oktoberfest geht an diese Woche in der ZDF. Ja, und falls Sie jetzt denken, Wiesenklassik, das sind zwar völlig verschiedene Welten, ja, dann kennen Sie vielleicht noch nicht dieses Zeltcafé Therese. Mitten auf der Therese-Wiese passiert dann nämlich etwas Ungewöhnliches, finde ich, habe ich vor kurzem festgestellt. Während ein paar Meter weiter Blasmusik, Partyhits, das Kommando übernehmen, kennen wir ja, sitzen dort vier Streicher auf einer Empore. Unten Kaffee-Bienenstich-Torte, mitten auf dem Oktoberfest und oben wird gespielt Pachelbel, Klassik und auch Pop. Also ich finde, da kommt da wirklich was zusammen. Ich mag diese Vorstellung. Man braucht offenbar nicht immer nur drei Mass und ein Prosit, um auf Wiesen ja, mehr oder minder in gute Stimmung zu kommen. Manchmal reichen vier Streicher und so ein Stück Kuchen. In diesem Sinne genießen wir jetzt das letzte Wiesenwochenende. Jetzt hier eben mit der Klassik, hier bei Klassik Radio, ganz festlich mit dem Prälude aus dem Tedeum von Marc-Antoine Charpentier.

ich liebe dieses Thema. Dieses Thema aus Pearl Harbor, Tennessee von Hans Zimmer. Natürlich die beste Filmmusik hier bei Klassikradio. Er ist für mich so einer der coolsten in der Popgeschichte. Der feiert heute an diesem 2. Oktober seinen Geburtstag. Sting wird 75 und dabei hätte seine Karriere auch anders laufen können. Gordon Sumner, wie er eigentlich heißt, war nämlich erstmal Lehrer. Und seinen berühmten Spitznamen, den hatte er später bei einer Bandprobe bekommen, wegen eines schwarz-gelben gestreiften Pullis, in dem er wohl ausgesehen hat wie so eine Biene. Für die Wespe hat man aus ihm ganz einfach den Stachel gemacht, den Sting. Und seitdem hat er mit The Police und so ziemlich alles in Sachen musikalischer Richtung erfolgreich ausprobiert, von Rock, Jazz bis hin ja auch zur Klassik. Und schon Mozart hat Sting damals schon gesungen, gemeinsam mit der Opernsängerin Giorgio. Und zwar hat er sich an das La Gitarra in la Mano gewagt, aus dem Don Giovanni. Das klang so.

Das Ding der Mozart singt, das war da schon ein historischer Moment. Alles Gute zum Geburtstag, alles Gute zum 75. Und wir gratulieren natürlich eben mit Mozart, Symphonie Nummer 15, der zweite Satz. Ihnen wünsche ich jetzt ein schönes Feiertagswochenende und wir können es dann wiederhören ab Montag 7 Uhr. Freue mich schon jetzt. Bis dann.

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20: Im Studio Dirk Justes. Guten Tag. Galeria Kaufhof ist pleite. Schon wieder. Zum vierten Mal in 6 Jahren hat die Warenhauskette Insolvenz angemeldet. Grund ist unter anderem ein weiterer Umsatzeinbruch. Nach 3 Rettungsaktionen droht dieses Mal das endgültige Aus. 36 Jahre deutsche Einheit. Offiziell gefeiert wird das in diesem Jahr in Bremen. Schon heute startet dort ein 3-tägiges Bürgerfest. Am 3. Oktober morgen steht ein großer Festakt an. Zum Stand der Wiedervereinigung sagt Bremens Bürgermeister und aktueller Bundesratspräsident Andreas Bovenschulte im ZDF.
21: Ich denke, wenn man die Situation vor 36 Jahren mit der Situation heute vergleicht, dann kann man ja überhaupt nicht bestreiten, dass da ganz viel zusammengewachsen ist. Dass trotzdem Unterschiede bleiben, ist normal und das finde ich ehrlich gesagt auch gar nicht so schlimm. Ich meine, es bleiben auch Unterschiede zwischen Bremen und Bayern und da würde auch niemand sagen, das muss sich zu 100% angleichen, das würde auch niemand wollen.
20: Westeuropa hat den heißesten und trockensten Sommer seit Aufzeichnungsbeginn erlebt. Laut EU-Klimadienst Copernicus wurden dabei 17 flächendeckende Hitzetage über 30 Grad gezählt. Der bisherige Rekord waren 11. Zudem ist doppelt so viel Fläche verbrannt wie im langjährigen Schnitt.
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22: Ihr Freitagmittag prall gefüllt mit Ihren Wünschen. Jeden Tag von 12 bis 1, da hören wir Ihre Lieblingsmelodien. Eine Stunde lang einfach online bestellen bei Klassik Radio. So hat das auch Katja Fuchs aus Detmold gemacht. Sie möchte für ihren Weg ins Wochenende mal wieder die Sarah Bond von Händel hören. Bekommt sie direkt nach dem Musikwunsch von Tapio Mäkinen aus München. Er wünscht sich Musik, die ihn an seine Heimat Finnland erinnert, nämlich die heimliche Nationalhymne, die Finlandia von Jean Sibelius. Viel Spaß damit, Herr Mäkinen.
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0: Das hat sich Leon Holzmann aus Darmstadt für seine Frau gewünscht. Victory von Patrick Doyle aus dem Film Verlorene Liebesmüh. Hier in der Klassikradio Wunschmusik. Jeden Tag von 12 bis 1 ihre Lieblingsmelodien. Online bestellt bei Klassikradio. So hat das auch Susanne Pröschkowitz aus Erding gemacht. Frau Pröschkowitz, Sie haben frei und genießen Ihren Urlaub. Was steht denn noch an?
1: Nachdem es die letzte Woche ist, eigentlich nicht mehr viel. Also ein bisschen aufräumen, ein bisschen arbeiten, also im Haushalt und so weiter.
0: Also ganz entspannt. Das klingt nach Urlaub. Frau Pröschkowitz, Sie haben sich für die Moldau entschieden von Smetana.
1: Ja, das war halt im Musikunterricht und da haben wir die Moldau durchgenommen und da wurde die ausführlich erklärt, eben mit den Stromschnellen und so weiter, wo er da darstellt. Und ja, das fand ich interessant und hat mir eben auch sehr gut gefallen.
0: Ist ja auch zeitlos schön. Die Moldau, die geht wirklich immer. Frau Pröschkowitz, viel Spaß jetzt mit Ihrem Musikwunsch hier in der Klassikradio Wunschmusik.

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10: Wir sind mittendrin in der Wunschmusik. Eine Stunde lang, jeden Tag von 12 bis 1, Ihre persönlichen Favoriten. Können Sie ganz einfach bestellen, online bei Klassikradio. So hat das auch Markus Schreiner aus Siegen gemacht. Er ist gerade im Auto unterwegs, auf der A45, und er wünscht sich die Musik aus dem Film Emma von Rachel Portman. Dafür hat sie einen Filmmusik-Oscar bekommen. Vorher machen wir noch Stefanie Kaiser aus Schwabach froh. Sie wünscht sich den vierten Satz aus Dvoraks amerikanischer Suite.
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0: Das war ein Musikwunsch aus Leipzig von Frank Mayer. Er hat sich Mozarts zweites Violinkonzert gewünscht. Wir haben den dritten Satz daraus gehört. Hier in der Klassikradio Wunschmusik. Doreen Schmidt aus Nürnberg hat sich auch online angemeldet bei Klassikradio. Frau Schmidt, Sie möchten gern Griegs Morgenstimmung hören.
1: Das war oder ist auch immer noch mein Wecker. Und ja, egal zu welcher Zeit ich das höre, das hat immer so einen erfrischenden Effekt und ich fühle mich danach einfach wieder einen Tick wacher.
0: Jeden Morgen wach werden mit der Morgenstimmung, na das passt ja. Haben Sie denn gerade ein kleines Zwischentief in der Mittagspause? Können Sie so einen Wachmacher ganz gut gebrauchen?
1: Ja, genau. Also ich bin aktuell, habe sowas gegessen und könnte jetzt ein Schläfchen vertragen, aber die Arbeit muss weitergehen und deswegen könnte ich jetzt so einen kleinen Kick gebrauchen.
0: Den bekommen Sie, Frau Schmidt. Hier ist Ihr Musikwunsch, die Morgenstimmung von Edvard Grieg. Und wir hören uns morgen wieder zu einer neuen Ausgabe der Klassikradio Wunschmusik. Mein Name ist Stefan Ibelshäuser.

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9: Im Studio Dirk Jostes. Guten Tag. Es ist die 4. Insolvenz in nur 6 Jahren. Galeria Kaufhof ist schon wieder pleite. Das hat das Unternehmen heute bestätigt. Womöglich ein letzter Versuch für einen Neustart, Tom Husse.
10: Für die 12.000 Beschäftigten ist die Zukunft erneut ungewiss. Seit der Fusion von Karstadt und Kaufhof 2019 wurde die Zahl der Standorte schon auf rund 80 halbiert. Berichten zufolge sollen jetzt nochmal 30 weitere wegfallen und damit auch tausende Jobs. Etwa die Wirtschaftswoche rechnet mit einem noch schlimmeren Ende und schreibt, eine Zerschlagung des Unternehmens wird sich diesmal nur schwer verhindern lassen. Grund für die erneute Insolvenz ist unter anderem ein weiterer Umsatzeinbruch.
9: Extreme Hitze belastet auch Westeuropa mehr und mehr. Der Sommer war der heißeste und trockenste seit Beginn der Aufzeichnungen, so der EU-Klimadienst Copernicus. Die Durchschnittstemperatur erreichte fast 22 Grad. Mit der Hitze werden auch Zehntausende zusätzliche Todesfälle verbunden. Konzerte, Bürgerfest, Mitmachaktionen. Der Tag der Deutschen Einheit wird dieses Jahr in Bremen gefeiert. Heute Nachmittag startet das große Bürgerfest. Morgen steht dann der offizielle Festakt an. Dazu wird auch die geballte Politprominenz in Bremen erwartet.
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11: Kurz nach eins, das erste Oktoberwochenende steht vor der Tür und mit ihm der Tag der Deutschen Einheit. Heißt auch, morgen bleiben in Deutschland die Geschäfte geschlossen. Also vielleicht noch kurz überlegen, ob wirklich zu Hause alles da ist fürs Wochenende. Und damit dabei keine Hektik aufkommt, gibt's jetzt entspannte Klänge von Jules Massenet. Das ist die Meditation aus seiner Oper Thaïs.
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0: Der zweite Satz aus Nigel Hess Klavierkonzerto The Love. Pure Romantik hier bei Klassik Radio. Schönen Freitag wünsche ich Ihnen. Nur noch ein paar Stunden, dann ist Wochenende. Und für einen perfekten Einstieg sorgen dabei gleich zwei Klassik-Promis. Zum einen Star-Trompeter Rolando Villason ab 19 Uhr mit Klassik Radio Furioso. Und danach folgt dann Star-Trompeter Till Brönner. Unsere feste Konstante am Freitagabend um 20 Uhr. Gell, Till?
1: Du wirst lachen, mein Trompetenlehrer sagt heute noch zu mir, Stabilität, das kommt von Konstanten. Damit meint er zwar das, was ich auf dem Instrument mache und übe und dass ich da nicht locker lassen soll, aber Konstanten können ja auch was wunderbar Entspanntes sein. Mhm. Nämlich zum Beispiel, dass wir um 20 Uhr wieder auf Sendung sind. Und diesmal sind dabei Bill Evans, Ben Tankard, Astro Gilberto, Adele habe ich im Programm, George Benson, The Four Tops, Till Brönner ist auch dabei und natürlich unser Pate Frank Sinatra. Ich freue mich schon sehr.
0: Klingt nach einer ganz wunderbaren Show heute Abend. Ab 20 Uhr nicht verpassen. Und leicht jazzig wird's auch gleich schon mit Max Steiner und seinem Liebesthema aus Summer Place. Davor aber noch die luftige Arabesque Nummer 1 von Claude Debussy.

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13: Kurz nach 13:30, schönen Freitag wünsche ich Ihnen. Heute ist Welttag des Lächelns. Und warum Lachen und Lächeln so wichtig sind und welche Lachübung auch bei schlechter Stimmung funktioniert, darüber sprechen wir in einer knappen Viertelstunde. Und davor habe ich noch puren Musikgenuss, der vielleicht auch ein Lächeln auf Ihr Gesicht zaubert. Casta Diva aus Vincenzo Bellinis Oper Norma.
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0: Der zweite Satz aus Joaquin Rodrigos Concierto de Aranjuez hier bei Klassikradio. Schönen Freitagnachmittag. Kinder tun's bis zu 400 Mal am Tag, Erwachsene nur noch 15 bis 20 Mal lächeln oder lachen. Dabei bringt das nicht nur gute Laune, es kann auch entzündungshemmend wirken und das Immunsystem stärken und langfristig sogar Stress und Blutdruck senken, wenn man regelmäßig lächelt und lacht. Nur was soll man tun, wenn einem so gar nicht nach Lächeln zumute ist? Monika Matschnick weiß Rat. Sie ist Psychologin und Expertin für Körpersprache.
1: Wenn man einen Finger, einen Kugelschreiber zwischen die Zähne klemmt und diesen Kugelschreiber eine Minute lang festhält, dann führt das automatisch dazu, dass sich unser Gehirn denkt, hey, der Mensch lacht, es geht ihm gut. Es machen automatisch die Blutgefäße auf und es werden Endorphine, Serotonin, Dopamin, die sogenannten Glückshormone, gebildet.
0: Also Stift zwischen die Zähne klemmen und schon sieht die Welt vielleicht ein bisschen freundlicher aus. Vor allen Dingen, wenn man dabei Joseph Haydns Trompetenkonzert in S-Dur hört. Der zweite Satz daraus klingt nach purer Zuversicht und Harmonie, aber hören Sie selbst.

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8: Im Studio von Ribesel Freund lebt. Guten Tag. 36 Jahre deutsche Einheit. Offiziell gefeiert wird das in diesem Jahr in Bremen. Schon heute startet dort ein 3-tägiges Bürgerfest. Am 3. Oktober morgen steht ein großer Festakt an. Zum Stand der Wiedervereinigung sagt Bremens Bürgermeister und aktueller Bundesratspräsident Andreas Bovenschulte im ZDF.
9: Ich denke, wenn man die Situation vor 36 Jahren mit der Situation heute vergleicht, dann kann man ja überhaupt nicht bestreiten, dass da ganz viel zusammengewachsen ist. Dass trotzdem Unterschiede bleiben, ist normal und das finde ich ehrlich gesagt auch gar nicht so schlimm. Ich meine, es bleiben auch Unterschiede zwischen Bremen und Bayern und da würde auch niemand sagen, das muss sich zu 100% angleichen, das würde auch niemand wollen.
8: Galeria Kaufhof ist pleite, schon wieder. Zum 4. Mal in 6 Jahren hat die Warenhauskette Insolvenz angemeldet. Grund ist unter anderem ein weiterer Umsatzeinbruch. Nach 3 Rettungsaktionen droht dieses Mal das endgültige Aus. Bundespräsident Steinmeier hat sich laut Spiegel beim Koalitionsstreit über die Pflegereform eingeschaltet. Demnach rief er Bundesfinanzminister Klingbeil und Bundesinnenminister Dobrindt an. Offenbar macht er sich Sorgen, dass die Regierung nicht mehr lange hält. Der Inhalt der Gespräche ist nicht bekannt.
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10: Schönen Freitag. Heute macht sich in einigen Regionen die Sonne rar. Über Deutschland, Österreich und der Schweiz liegt oft ziemlich viel Grau. Immerhin, heute ist es noch vergleichsweise mild und wir sorgen mit musikalischen Highlights für Licht an Ihrem Nachmittag. Gleich habe ich Pur Temiro aus Claudio Monteverdis L'Incoronazione di Poppea für Sie und jetzt das Nocturne aus Bernard Herrmanns Oper Wuthering Heights.
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0: For the Love of a Princess von James Horner aus Braveheart. Und wir bleiben direkt beim Thema Filmmusik, denn schon bald können Sie die schönsten Soundtracks live, gespielt von einem Weltklasse-Orchester, hören.
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0: 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Hier geht's jetzt beschwingt weiter mit dem Tempo die Walz aus Antonín Dvořáks Streicherserenade in E-Dur.

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4: Kurz nach 3:30 an Ihrem Freitag. Wer mit der Bahn unterwegs ist, ist ja in Sachen Geduld inzwischen ziemlich gut trainiert. Ab heute kommt auf einer der wichtigsten Verbindungen Deutschlands allerdings noch mal eine Extrarunde dazu. Was das auch für Reisende aus Österreich und der Schweiz bedeutet, darüber sprechen wir in einer knappen Viertelstunde. Davor ist noch Franz Schubert für Sie am Start mit dem zweiten Satz aus seiner Sinfonie Nummer 3.
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Der Vogelfänger bin ich, ja, aus Mozarts Zauberflöte für Ihren Freitagnachmittag hier bei Klassikradio. Seit heute brauchen Bahnreisende zwischen Hannover und Berlin vor allem eines, deutlich mehr Zeit und sicher auch Geduld. Denn seit dem frühen Morgen ist die Strecke für eine große Sanierung gesperrt und zwar voraussichtlich bis Mitte Dezember 2027. Die Fernzüge werden über Braunschweig und Magdeburg umgeleitet. Dadurch dauert die Fahrt zwischen Hannover und Berlin rund 80 Minuten länger. Das betrifft auch viele Verbindungen von und nach Nordrhein-Westfalen und kann auch für Reisende aus Österreich und der Schweiz wichtig sein, die eben über Berlin oder Hannover weiterfahren. Am besten kurz vor der Abfahrt nochmal die aktuelle Verbindung checken. Der Grund für die lange Sperrung: Gleise, Weichen und Oberleitungen werden erneuert, mehr als 2 Dutzend Bahnhöfe modernisiert. Danach soll der Verkehr dann hoffentlich zuverlässiger laufen. Bis es soweit ist, brauchen wir noch mal eine ordentliche Portion Geduld. Wir sind an Ihrer Seite, machen Ihnen die längere Reisezeit so angenehm wie möglich. Jetzt mit dem wunderbar harmonischen Andante aus Max Regers Beethoven-Variationen.

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10: Im Studio von Ribesel Freund lieb. Guten Tag. Es steht weiter nicht gut um Galeria. Die angeschlagene Warenhauskette ist schon wieder pleite und hat einen Insolvenzantrag beim Amtsgericht Düsseldorf gestellt. Wie mehrere Medien berichten, soll der Betrieb in den gut 80 Filialen in Deutschland aber erstmal weiterlaufen. Handelsforscher Jörg Funder sagte bei NTV.
11: Heute halte ich es für äußerst schwierig, auch dem Kunden nochmals zu erklären, warum er dann noch ins Warenhaus gehen sollte. Wir halten das Geld zusammen, wir geben weniger aus, wir haben Konsumverzicht. Und das ist insbesondere dann für so Allerweltsformate, die kaum Wettbewerbsvorteile heute besitzen, extrem schwierig, dann noch loyale Kunden neu aufzubauen für dieses Unternehmen.
10: Galeria Kaufhof ist pleite, schon wieder. Zum 4. Mal in 6 Jahren hat die Warenhauskette Insolvenz angemeldet. Grund ist unter anderem ein weiterer Umsatzeinbruch. Nach 3 Rettungsaktionen droht dieses Mal das endgültige Aus. Auf der wichtigen Bahnstrecke Hannover-Berlin ist ab heute jede Menge Geduld gefragt. Die Strecke wird umfassend saniert, Züge werden umgeleitet oder durch Busse ersetzt. Fernverkehrszüge brauchen knapp 1,5 Stunden länger. Die Sanierung soll mehr als 1 Jahr dauern. Und das Wetter: im Westen lockert zum Nachmittag auf und die Sonne zeigt sich öfter. Im Osten bleibt es wolkiger, dazwischen ist örtlich ein Schauer möglich. Insgesamt bleibt es meist trocken bei Temperaturen zwischen 17 und 24 Grad.
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12: Schönen Freitag. Endspurt für das größte Volksfest der Welt. Beim Oktoberfest in München steht das letzte Wochenende an. Und das Wiesenfeeling, das schwappt auch über die Schweizer Grenze. Denn heute gibt's auch Dirndl, Lederhosen und Blasmusik im Zürcher Oberland. Beim Oktoberfest Zürich-Oberland. Warum beim Münchner Original auch die Klassik manchmal mitfeiert, darüber sprechen wir in einer knappen Viertelstunde. Davor wird's poetisch mit der Sizilienne aus Pelias et Mélisande von Gabriel Fauré.
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The Churning Year von Roger Eno für Ihren Freitagnachmittag. In München geht an diesem Wochenende das Oktoberfest zu Ende. Und falls Sie denken, Wiesn und Klassik, das sind zwei völlig inkompatible Welten, von wegen. 2005 hat unser lieber Kollege Statino Rolando Villason im Weinzelt mit der Menge spontan eine Arie gesungen. Und Jonas Kaufmann als Münchner Kindl war schon als kleiner Junge beim Kindertag auf der Wiesn und ist auch als Erwachsener immer wieder dort. Auch Anne-Sophie Mutter war mal im Weinzelt und in diesem Jahr, da war auch Klassik zu hören. Im ältesten Kaffeezelt der Wiesn, im Kaffeezelt Therese. Dort haben vier Streicher auf einer Empore gespielt und das kam ziemlich gut an. Statt mit Bier und Blasmusik geht die Wiesn also auch mal mit Kaffee und Klassik. Kein Wunder, es gibt ja auch Titel, die sofort beste Stimmung verbreiten. Wie der erste Satz aus der italienischen Sinfonie von Felix Mendelssohn Bartholdy. Ich finde, da könnte man auch fast auf die Bierbank springen. Aber hören Sie selbst.

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5: Schönen Freitag, kurz nach 3:30. Gleich feiern wir einen Popstar, der heute 75 Jahre wird, was man wirklich kaum glauben kann, um wen es geht und was er ausgerechnet mit Bach zu tun hat. Darüber sprechen wir in einer knappen Viertelstunde. Davor gibt's noch Alla Turca von Mozart für Sie und jetzt das Vorspiel zum dritten Akt aus Arthur Sullivans Orchestersuite Der Sturm.
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Die Humoreske in Gestur von Antonin Dvorak hier bei Klassik Radio. Schönen Freitagnachmittag wünsche ich Ihnen. Einer der coolsten Männer der Popgeschichte feiert heute einen halbrunden Geburtstag. Sting wird 75 Jahre alt. Und seine Karriere, die hätte auch ganz anders laufen können. Gordon Sumner, wie er eigentlich heißt, war nämlich erst einmal Lehrer. Und seinen berühmten Spitznamen, den hat er erst später bei einer Bandprobe bekommen, wegen eines schwarz-gelb gestreiften Pullis, in dem er wohl ein bisschen ausgesehen hat, wie eine Biene oder Wespe. Aus dem Stachel wurde dann Sting. Und seitdem hat er mit The Police und auch Solo so ziemlich jede musikalische Richtung ausprobiert, von Rock und Jazz bis hin zur Klassik. Denn sogar Mozart hat Sting schon gesungen, La Cidarem la mano aus Don Giovanni.

Ach, Sting, der Mozart singt. Ein historischer Moment. Außerdem spielt er laut eigener Aussage jeden Tag Ausschnitte aus Bach-Cello-Suiten oder den Partitiden für Violine auf der Gitarre. Und deshalb kommt jetzt auch sein Geburtstagsständchen von Johann Sebastian Bach. Das ist Wir eilen. Voller Dynamik, genauso wie Sting.

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16: Im Studio von Riebesel Freund lieb, guten Tag. Der Tag der Deutschen Einheit wird dieses Jahr in Bremen gefeiert. Schon heute Nachmittag startet dort ein großes Bürgerfest. Morgen steht der offizielle Festakt an. Eine problematische Spaltung zwischen Ost und West sieht Bremens Bürgermeister Andreas Bovenschulte nicht mehr. Er sagte im Zweiten.
17: Ich denke, die Gefahr im Moment ist gar nicht so sehr Ost gegen West, sondern diejenigen politischen Kräfte, die sagen, wir haben richtig viel erreicht mit unserem Grundgesetz, Menschenwürde, Freiheit, Demokratie und Rechtsstaat. Und diejenigen, die sagen, wir wollen das alles nicht. Wir wollen statt der vielfältigen Republik unsere ethnisch homogene Volksgemeinschaft dagegen setzen. Das ist die wirkliche Auseinandersetzung um die Seele des Landes.
16: Es ist die vierte Insolvenz in nur 6 Jahren. Galeria Kaufhof ist schon wieder pleite. Für die 12.000 Beschäftigten ist die Zukunft erneut ungewiss. Berichten zufolge sollen womöglich 30 weitere Standorte wegfallen. Voraussetzung, es kann überhaupt weitergehen. Flug ausgefallen oder stark verspätet? Bundesjustizministerin Hubich will, dass Passagiere künftig schneller an ihre Entschädigung kommen. Die Schlichtungsstelle des Bundes soll sich künftig auf Fälle konzentrieren, bei denen eine Einigung auch realistisch ist. Das soll den Bearbeitungsstau lösen. Und das Wetter: im Westen lockert zum Nachmittag auf und die Sonne zeigt sich öfter. Im Osten bleibt es wolkiger, dazwischen ist örtlich ein Schauer möglich. Insgesamt bleibt es meist trocken bei Temperaturen zwischen 17 und 24 Grad.
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11: Ja, sozusagen ihr Klassik-Konfekt am Nachmittag. 4 Titel am Stück, ausgewählt aus ihren Top 100 Titeln der Klassik-Radio Hall of Fame. Heute unter anderem mit dabei Wochenendgefühl pur mit George Gershwin und seiner Rhapsody in Blue, der träumerische Reigen seliger Geister aus Christoph Willibald Glucks Oper Orpheus und Eurydike. Und den Start macht jetzt Georges Bizet mit Je crois en ton troncoeur aus Die Perlenfischer. Wünsche viel Vergnügen beim ungestörten Musikgenuss.
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Leise flehen meine Lieder. Das Ständchen von Franz Schubert und der letzte Titel für heute bei der Klassikradio Hall of Fame 4 um 4. Doch schon morgen um kurz nach 4 gibt's wieder die schönsten Top-Hits nonstop für Sie. Und es läuft ja gerade bereits der Countdown für die größte Hall of Fame aller Zeiten. Diesmal suchen wir die 300 größten Titel aus Klassik, New Classics und Filmmusik. Nächste Woche um diese Zeit präsentieren wir Ihnen bereits die ersten 100 davon. Aber noch können Sie abstimmen online bei Klassikradio für Ihre Lieblingstitel. Und vielleicht gehört ja auch der nächste Titel zu Ihren Favoriten. Das Thema von John Barry aus Jenseits von Afrika.

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4: Kurz nach 16:30, schönen Freitag wünsche ich Ihnen. Ja, das Navi findet den Weg, der Lieferdienst bringt das Essen. Alles wunderbar bequem. Warum es uns trotzdem richtig gut tun kann, uns ab und zu ein bisschen was zuzumuten, das verrät uns die Wissenschaftsjournalistin Sibylle Anderl in einer knappen Viertelstunde. Davor bringt Wolfgang Amadeus Mozart neuen Schwung in diesen Nachmittag mit der Nummer 1 aus seinen 3 deutschen Tänzen.
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0: Oh Fortuna aus Karl Orffs Carmina Burana, ein echtes Klassik-Highlight hier bei Klassikradio an ihrem Freitagnachmittag. Ja, das Wochenende liegt vor uns. Essen bestellen, Serie an, ein bisschen scrollen auf Social Media. Wunderbar. Zumindest manchmal. Denn wenn Bequemlichkeit zum Dauerzustand wird, dann tut sie uns offenbar weniger gut. Darüber schreibt die Wissenschaftsjournalistin und Astrophysikerin Sibylle Anderl in ihrem Buch Bequeme neue Welt. Frau Anderl, Navi-Lieferdienst künstliche Intelligenz, ist denn diese neue Bequemlichkeit grundsätzlich ein Problem?
1: Man kann es ja erstmal schon mal historisch sehen. Die Moderne ist ja eine Geschichte zunehmender Bequemlichkeit. Das ist nicht immer schlecht, aber man verlernt natürlich auch einiges, wenn man Dinge nicht mehr selber macht. Man begibt sich in Abhängigkeiten, wenn man sich darauf verlassen muss, dass andere oder auch andere Geräte einem Dinge abnehmen.
0: Ja, also wir geben nicht nur Aufgaben ab, manche Fähigkeiten gleich mit. Na, und so ein komplett vertrödeltes Wochenende, das macht mich zum Beispiel auch nicht wirklich erholt, sondern oft eher ein bisschen knieselig.
1: Gleichzeitig wissen wir, glaube ich, alle, dass wir das schon auch brauchen. Also wenn man sich als Beispiel mal das Lernen anguckt. Wir lernen dann am besten, wenn es uns fordert, wenn wir Herausforderungen überwinden müssen, wenn wir zuerst denken, schaffen wir das überhaupt? Das ist jetzt ja schwierig. Und wenn wir es dann aber wirklich schaffen, dann ist es ein totales Erfolgserlebnis.
0: Ja, deshalb fühlt sich die Couch nach dem Sport wahrscheinlich auch besser an als nach 8 Stunden Sofa. Aber wie kommen wir denn jetzt aus diesem Bequemlichkeitsmodus am besten raus?
1: Da helfen kleine Rituale, sich regelmäßig meditative Pause zu gönnen, wo man über diese Dinge nachdenkt, ab und zu mal wieder Digitalpausen zu machen, darauf zu achten, regelmäßig wirklich konzentriert auf Zeit mit den Menschen zu verbringen, die einem wichtig sind. Das machen wir auch oft viel zu selten. Das kann auf jeden Fall schon mal helfen.
0: Es geht also nicht um Selbstoptimierung rund um die Uhr, sondern darum, wieder bewusster zu entscheiden. Freunde treffen, gemeinsam kochen, auch mal das Handy weglegen. Und genauso bewusst darf man danach dann auch entspannen. Zum Beispiel jetzt mit dem Blumenduett von Leo Delib.

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9: Im Studio von Ribesay Freundlieb. Guten Tag. Der Tag der Deutschen Einheit wird wieder groß gefeiert. Die zentralen Feierlichkeiten gehen in Bremen über die Bühne. Dort läuft seit dem Nachmittag ein Bürgerfest mit viel Programm. Die geballte Politprominenz versammelt sich dann morgen bei einem offiziellen Festakt. Zum Stand der Wiedervereinigung sagte Bremens Bürgermeister Bovenschulte im ZDF.
10: Ich denke, wenn man die Situation vor 36 Jahren mit der Situation heute vergleicht, dann kann man ja überhaupt nicht bestreiten, dass da ganz viel zusammengewachsen ist. Dass trotzdem Unterschiede bleiben, ist normal und das finde ich ehrlich gesagt auch gar nicht so schlimm. Ich meine, es bleiben auch Unterschiede zwischen Bremen und Bayern und da würde auch niemand sagen, das muss sich zu 100% angleichen, das würde auch niemand wollen.
9: Galeria Kaufhof ist pleite, schon wieder. Zum 4. Mal in 6 Jahren hat die Warenhauskette Insolvenz angemeldet. Grund ist unter anderem ein weiterer Umsatzeinbruch. Nach 3 Rettungsaktionen droht dieses Mal das endgültige Aus. Bei der Deutschen Bahn hapert's weiter in Sachen Zuverlässigkeit. Auch im September ist nur jeder zweite Fernzug pünktlich gewesen. Die Bahn spricht von vielen Baustellen und gestörten Anlagen. Seit heute ist die Strecke Hannover-Berlin wegen Bauarbeiten für ein Jahr gesperrt. Und das Wetter: im Westen lockert zum Nachmittag auf und die Sonne zeigt sich öfter. Im Osten bleibt es wolkiger, dazwischen ist örtlich ein Schauer möglich. Insgesamt bleibt es meist trocken bei Temperaturen zwischen 17 und 24 Grad.
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11: Schönen Freitag, Rush-Hour-Zeit auf den Straßen im Klassikradioland und in Deutschland, vor allem in den Supermärkten. Morgen ist schließlich Tag der Deutschen Einheit und die Läden zu. Falls Sie gerade im Verkehrschaos oder der Einkaufsschlange stehen, halten Sie durch. Das Wochenende ist nah und wir an Ihrer Seite. Jetzt mit beruhigenden Klängen von Edward McDowell to a Wild Rose aus seinen Woodland Sketches.
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0: The Unchained Melody von Alex North aus Ghost, Nachricht von Sam, für ihren Freitagnachmittag. Kurz nach fünf und damit höchste Zeit für ihre musikalische Atempause.
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0: Denn nach einem langen Tag und einer oft langen Arbeitswoche ist jetzt Zeit zum Runterkommen, Loslassen und Kopf freikriegen. Und damit das gelingt und das Gedankenkarussell sich nicht unbeeindruckt weiterdreht, gibt's jetzt Balsam für die Seele von Johann Sebastian Bach und Charles Gounod, das Ave Maria. 5 Minuten zum Wohlfühlen und Entspannen. Hier bei Klassikradio.

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1: Schönen Freitag. Der Oktober bringt uns nicht nur den Herbst, sondern vielleicht auch ein bisschen Glück und ein paar magische Momente. Klar, zum einen, weil wir in knapp 2 Wochen auf große Klassikradio Live in Konzerttournee gehen. Aber es gibt noch einen weiteren Grund. Mehr dazu in einer knappen Viertelstunde. Jetzt begleitet sie erstmal einen Meister des Barocks in diesen frühen Abend, Antonio Vivaldi, mit dem ersten Satz aus seinem Concerto Grosso Nummer 11.
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hatten das Thema aus Mozarts Klaviersonate Nummer 11 hier bei Klassikradio. Wenn Sie heute am späteren Abend nochmal rausgehen für einen Minispaziergang oder eine Runde mit dem Hund, dann lohnt sich auf jeden Fall ein Blick zum Himmel. Denn jetzt Anfang Oktober beginnt der Meteorschauer der Orioniden. Höhepunkt ist zwar erst um den 20. Oktober herum, doch schon jetzt schickt er ein paar Sternschnuppen vorbei. Sicherheitshalber versorgen wir Sie hier mit musikalischen Sternstunden. Jetzt dem Chant de la Veslemoy von Johann Halvorsen. Mein Name ist Clara Jäger. Wünsche Ihnen noch einen angenehmen Abend. Gleich mit einer Stunde Musik nonstop, dann mit Wirbelwind Rolando Villason und ab 20 Uhr erwartet Sie dann die Till Brönner Show. Und wenn Sie möchten, dann hören wir uns morgen wieder ab 13 Uhr.

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11: Im Studio von Ribesel Freundlieb. Guten Abend. In Bremen laufen die Feierlichkeiten zum Tag der Deutschen Einheit. Am Nachmittag gab es den Startschuss für ein Bürgerfest mit Musik, Theater und Diskussionsrunden. Morgen steht dann ein großer Festakt an. Eine problematische Spaltung zwischen Ost und West sieht Bremens Bürgermeister Bovenschulte nicht mehr. Er sagte im ZDF.
12: Die Gefahr im Moment ist gar nicht so sehr Ost gegen West, sondern diejenigen politischen Kräfte, die sagen, wir haben richtig viel erreicht mit unserem Grundgesetz, Menschenwürde, Freiheit, Demokratie und Rechtsstaat. Und diejenigen, die sagen, wir wollen das alles nicht. Wir wollen statt der vielfältigen Republik unsere ethnisch homogene Volksgemeinschaft dagegen setzen. Das ist die wirkliche Auseinandersetzung um die Seele des Landes.
11: Die G7-Länder geben Dieselvorräte frei. Es geht um 100 Millionen Barrel Diesel und Rohöl in den kommenden Monaten, sagte Frankreichs Präsident Macron. US-Präsident Trump hatte das zuvor von den europäischen Partnern gefordert, um so die hohen Spritpreise zu senken. Es ist die vierte Insolvenz in nur 6 Jahren. Galeria Kaufhof ist schon wieder pleite. Für die 12.000 Beschäftigten ist die Zukunft erneut ungewiss. Berichten zufolge sollen womöglich 30 weitere Standorte wegfallen. Voraussetzung, es kann überhaupt weitergehen.
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8: Hola, hola, hola a todos, halli, hallo, es ist Freitag, jawohl, und Klassik Radio Furioso fängt an. Liebe Zuhörerinnen und Zuhörer, hier mit su amigo Rolando Villason am Mikrofon. Und wir fangen an mit einem Hornsignal. Symphonie Nummer 31 mit dem Hornsignal von Joseph Haydn. Wir hören den dritten Satz, ein Menuetto.
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Die Taube aus die Vögel-Suite von Ottorino Respighi haben wir gerade gehört. Und jetzt komme ich mit mio amigo Xavier de Mestre, Harfenist aus unserem Album Serenata Latina. Kommt jetzt Canción del Árbol del Olvido. Viel Vergnügen.

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Bleeding von Edward Elgar hier bei Classic Radio Furioso. Und es ist Zeit, dieser Freitag, für unsere erste Frage. Michael Reuter aus Freiburg. Hallo Michael und danke, dass du geschrieben hast. Lieber Rolando, ich habe gehört, du kannst auch sehr gut zeichnen. Hast du mal darüber nachgedacht, eine Ausstellung mit deinen Bildern zu machen? Ich würde sofort hinkommen. Also vielleicht würdest du und ein paar mehr Leute kommen, weil ich bin nicht so guter Zeichner. Ich zeichne gerne als Hobby und ich zeichne für die Mozartwoche zum Beispiel als Geschenke für unsere Künstler und Künstlerinnen und ja, zu Hause und für meine Familie kleine Doodles, als man sagt auf Englisch. Aber für eine Ausstellung? Ich glaube, das reicht nicht. Aber danke, Michael. So nett von dir, dass du würdest kommen. Aber wo du musst unbedingt kommen, ist nächste Januar zu der Mozartwoche nach Salzburg. Wir haben so viele wunderbare Werke und Mozart-Momente wie diese, die hören wir jetzt hier bei Classic Radio Furioso. Wir hören von der große Mozart, aber kleiner, aber der Genie, der allerbeste Genie, Wolfgang Amadeus Mozart hier bei Classic Radio Furioso mit dem dritten Satz, Menuetto, aus einem Divertimento in D-Dur.

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7: Hallo mit unserer Sendung diese Freitag. Wie toll, dass ihr dabei seid, liebe Zuhörerinnen und Zuhörer. Und ich hoffe, ihr habt wunderbare Pläne für diese Abend und für diese Wochenende. Aber bevor das kommt, noch Musik hier mit uns und mit seinem Amigo Rolando Villason hier am Mikrofon. Wir hören jetzt das Liebesthema, ach wie schön, aus Romeo und Julia von Peter Ilitsch Tschaikowski.
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Musik von Georg Friedrich Händel, das war den zweiten Satz aller Hornpipel aus den Wassermusik-Suite Nummer 2. Unser nächster Komponist ist Antonín Dvořák und zur richtigen Zeit am richtigen Ort, das ist er gewissen. Jawohl, als junger Komponist hat er sich für ein Stipendium beworben. Beim Vorspielen saß Johannes Brahms in der Jury und war absolut begeistert. Er hat Dvořák unterstützt und ihm seiner Verleger empfohlen. Ein echter Karriereboost für den jungen Dvořák von der Komponist mit der längste Bart. Und natürlich, der hat einige der beste Sinfonien der Welt geschrieben. Ach, ich liebe Brahms und ich liebe Dvořák. Und von ihm hören wir jetzt Lied an den Mond aus Rusalka. Eine Version für Cello und Orchester mit Gautier Capuçon als Solist. Gautier Capuçon, ich freue mich, er kommt zu unseren Meisterkonzerten der Stiftung Mozarteum nach Salzburg. Aber hier jetzt mit uns, liebe Zuhörerinnen und Zuhörer.

Das war der dritte Satz con moto moderato aus die italienische Sinfonie, die Nummer 4 von Felix Mendelssohn Bartholdy. Hallo Claudia Brenner, wie geht's dir? Du kommst aus Rosenheim und du hast die folgende Frage geschickt. Vielen Dank. Lieber Rolando, hat dir bei einer Produktion eine Requisite schon einmal so gut gefallen, dass du sie am liebsten mit nach Hause genommen hättest? Wenn ja, welche und warum? Ich liebe Requisiten, liebe Claudia. Die sind Freude von uns. Diese Objekte haben so etwas Magic in sich selbst. Und ich habe ein paar zu Hause, aber ich habe gefragt. Ich habe ein kleines Pferd aus Berlin, Staatsoper Berlin. Eine wunderbare Produktion von Peleas und Melisande. Und ich habe auch ein paar Marionetten aus einer Faust von dem Bayerischen Staatsoper Produktion, die gibt's nicht mehr. Und genau, ich habe die letzte Vorstellung gesungen und alles wurde gebrannt. So, jeder hat etwas genommen für sich. Und ich habe diese zwei wunderbare Marionetten, ein Teufel und ein Engel, mit mir zu Hause gebracht. Und es gibt noch ein paar kleine Sachen. Ich habe immer Geld, aber das ist nur zufällig. Diese Geld von Proben manchmal liegt in den Taschen von meinen Hosen und dann plötzlich finde ich es zu Hause und dann bleibt es zu Hause. Also, danke Claudia und wir sind fast am Ende unserer Sendung, aber es gibt noch einen schönen musikalischen Moment, ein Allegro aus dem Concerto Grosso in D-Dur von Arcangelo Corelli. Und mit das, liebe Zuhörerinnen und Zuhörer, sind wir am Ende unserer Woche gekommen und ich erwarte euch jeden Tag 19 Uhr nächste Woche und ich hoffe, ihr werdet eine wunderbare Wochenende haben und vielleicht sehen wir uns diesen Sonntag in mein Mozart-Konzert für das Festival de Nations Festspiel. Wunderbar, Festival, wie toll, ich freue mich da zurückzukommen und bis Montag, alles Liebe, viva Mozart!

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7: Willkommen zurück an einem Ort des Friedens, möchte ich sagen. Es ist Freitagabend, wir läuten das Wochenende ein. Und das dazu mit ein bisschen Musik aus meiner Jugend. Mein Gott, bin ich jetzt schon nostalgisch oder alt? Vielleicht muss die Frage gar nicht beantwortet werden. Hier ist Al Jarreau und eine der schönsten Versionen von Teach Me Tonight. Und damit herzlich willkommen zur Till Brönner Show.
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Vielleicht ist das die Vorstufe, dass Till Brönner Elton John in seinen Shows spielt. Bisher habe ich davor immer noch zurückgeschreckt. So könnte man ja mal anfangen. Das ist vielleicht ein bisschen spitzfindig, aber ich glaube, das ist ein Weg. Und mein Respekt ist grenzenlos, um mal wirklich den Ernst an der ganzen Sache wieder zurückzuholen. Das war nun eine sehr schöne Version von Diana Krall von ihrem 2014er Album Wallflower. Sorry seems to be the hardest word. Geschichte hat er natürlich geschrieben, der Elton John. Hier ist die Till Brönner Show bei Klassik Radio. Hier kommt Shirley Horn und Let Me Love You.

Der alte Schlaufuchs Frank Sinatra, er wusste ganz genau, als die Bossa Nova die Welt eroberte, dass er an dieser Musik nicht vorbeikommt. Was macht er? Er ruft Antonio Carlos Jobim an und sagt, wir beide müssen ein Album zusammen machen. Es wurde eins der unglaublichsten Kultalben. Francis Albert Sinatra and Antonio Carlos Jobim, das war gerade Change Partners. Sie hören die Till Bräuner Show bei Klassikradio. Hier ist George Benson und Nature Boy.

Das war der berühmte Basin Street Blues in einer gar nicht so berühmten Aufnahme, die ich erst vor wenigen Jahren zusammen mit Bob James im Süden Frankreichs aufnehmen durfte. Wir sind beide große Miles Davis-Fans und da gab es diese wunderbare Aufnahme in den 60er Jahren mit einer beispiellosen Rhythmusgruppe und die stand ein bisschen Pate, allerdings nur dafür, dass Bob James seine unnachahmliche Art über Arrangements nachzudenken sofort angetriggert sah und dann lag ganz wenige Minuten später ein Plan vor unseren Augen, der aus den goldenen Fingern des großen Bob James kam. Basin Street Blues, Bob James und Till Brönner. Sie hören die Till Brönner Show hier bei Klassik Radio. Hier kommt eine meiner Lieblingsinterpretinnen. Hier ist Dionne Warwick und Up, Up and Away.

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6: Wir kommen zur Kategorie Hörerfragen und da erreicht mich in dieser Woche folgende Frage von Thomas Richter aus Nürnberg. Er hat mir eine Mail geschrieben an studio@klassikradio.de. Hallo Till, bist du eigentlich eher der Typ Kaffee oder Tee und wie trinkst du ihn am liebsten? Viele Grüße aus Nürnberg. Ja, viele Grüße zurück in die Kaffeestadt Nürnberg, hätte ich fast gesagt. Und damit ist fast auch schon beantwortet, was für ein Typ ich bin. Ich mag ehrlich gesagt beides, aber als jemand, der in Italien aufgewachsen ist, liebe ich es, mir morgens einen Cappuccino nach allen Regeln der Kunst zu machen mit einer schönen Siebträgermaschine. Und mir zu überlegen, welcher Kaffee und welche Mühle und welcher Mahlgrad und all das, was damit so einhergeht, das können inzwischen manche Vollautomaten auch ganz gut, wenngleich ich da immer noch streckenweise richtig die Nase rümpfe. Aber es macht eben auch Spaß. Insofern, ein guter Tag beginnt für mich mit einem selbstgeschnitzten Cappuccino. Schöne Grüße an Thomas Richter aus Nürnberg und hier geht's weiter mit Isaac Hayes von seinem 1971er Album Black Moses und daraus hören wir Never Can Say Goodbye.
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Eine Stimme, von der ich nicht weiß, warum sie per se nicht noch berühmter geworden ist. Für mich gehört sie in die absolute Top-Liga. Das war gerade Gloria Lynn, arrangiert übrigens von Marty Page. Das war Serenade in Blue, übrigens auch ein großer Hit für das Orchester von Glenn Miller. Damals eine ganz eigene Zeit, ein ganz anderes Genre, kann man sagen, sogar innerhalb der Big Band Welt. Zu Glenn Miller müssten wir eigentlich nochmal irgendwann gesondert kommen. Sie hören die Till Brönner Show hier bei Klassik Radio. Hier kommt mein Lieblingsgitarrist Wes Montgomery mit Bumpin' on Sunset.

Eben musste ich darüber nachdenken, ob es dieses Genre, diese Liedermacher, diese Crooner aus Europa, ob es die eigentlich in dieser Form noch gibt. In Amerika gibt es sie schon noch, aber ich sag mal, außer Michael Bublé, der sich auch ein bisschen den Genres geöffnet hat nach links und rechts, fällt mir da so viel gar nicht ein. Vielleicht sollten wir das hier mal diskutieren, vielleicht dazu mal ein Leserbrief hier oder so. Das könnte ja fast in einem Wunschkonzert münden. Mein Gott, auf was für tolle Ideen wir hier gerade kommen. Gilbert Bécaud und Sept en Septembre war das gerade, hat er zusammen mit Neil Diamond geschrieben. Sie hören die Till Bronner Show bei Klassik Radio. Hier kommt Milt Jackson am Vibraphon zusammen mit Klaus Ogermann. Hier ist Little Sunflower.

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6: Es geht weiter hier in der Till Brönner Show bei Classic Radio mit einem Künstler, dessen Timbre ich in die Verwandtschaft von Lou Rawls verorten würde. Hier ist der wunderbare Ernie Andrews mit Why.
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Ich vermute, nein, ich bin mir sicher, dass viel, viel mehr Menschen schon diesen Sound gehört haben, ohne ihn direkt zuordnen zu können. Und in Tagen, in denen John Coltrane 100 Jahre alt geworden wäre, ist es natürlich ein absolutes Muss, ihn auch im Programm zu haben. Ich liebe dieses Album aus dem Jahre 1963. Es heißt ganz einfach so wie die Akteure, die Protagonisten, nämlich John Coltrane and Johnny Hartman. Die beiden haben eine wunderbare Produktion für Impulse damals auf den Markt geschmissen. Coltrane schon auf der absoluten Überholspur als Künstler für sich und deswegen ein wirkliches Augenhöhe-Konzept. Und bei Coltrane brodelte es im Saxophon. Er wollte wahrscheinlich so viel mehr spielen als das, was bei diesem Album so möglich war. Und ich glaube, das hatte der Produzent damals auch erkannt. Das war They Say It's Wonderful. Und Sie hören die Till Brönner Show bei Klassikradio. Hier kommt der wunderbare João Gilberto mit Caminhos Cruzados.

Eine zeitlos schöne Energie und der Zeit damals auch sehr entsprechend. Aus dem Jahre 1973 stammt dieses Album von Lonnie Liston Smith. Das war das Album Astral Traveling und der gleichnamige Titel. Sie hören die Till Brönner Show hier bei Klassik Radio. Gefällt mir heute sehr, sehr gut. Hier sind die Four Tops mit einer sehr, sehr frühen Aufnahme, die ich wirklich lieb gewonnen habe. Hier ist Nice and Easy, the Four Tops.

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4: Vierter und letzter Teil hier in der Till Brönner Show bei Klassikradio. Ja, es kommt zur Hörerfrage, zur zweiten. Die kommt von Roland aus München. Er hat mir eine WhatsApp geschrieben an die 0173 300 300 und die 3. Seine Frage: Beim letzten Mal kam Wade in the Water von Ramsey Lewis. Ich kenne das noch als Erkennungsmelodie der ARD-Sendung zur IAA in den 80ern und 90ern. Deshalb meine Frage: Haben Sie ein Lieblingsauto? Nun, da bin ich mal ganz nostalgisch. Ich habe gerne Hart aber herzlich geguckt und deswegen ist mein Lieblingsauto nach wie vor, und da ist eine Menge Kindheit mit involviert, ein Mercedes SL, und zwar der aus den 80ern. Der in American Gigolo von Richard Gere gefahren wurde. Da träume ich von, ehrlich gesagt. Und wie geht's Ihnen, lieber Roland? Jetzt haben Sie mir nämlich von Ihrem Lieblingsauto gar nichts geschrieben. Das können wir ja noch nachholen. Hier geht's weiter mit unserem Paten Frank Sinatra. Hier ist South of the Border.
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At the Mambo Inn vom Album Tenderly, der unglaubliche George Benson, einer der nach wie vor vollkommensten Musiker überhaupt. Auf der einen Seite hochvirtuos als Gitarrist, Pionier auf seinem Gebiet und gleichzeitig populär bis dort hinaus mit großen Hits. Ich erinnere an Give Me the Night und das war nicht das Einzige, wenn man an das Album Weekend in L.A. denkt zum Beispiel, das ich als Kind und Jugendlicher rauf und runter mit meinen Leuten gehört habe. Sie hören die Till Brönner Show bei Klassikradio. Hier kommt Adele mit Hello.

Aus dem Jahre 1971 stammt dieses Album Astro Gilberto und Stanley Turrentine. Das war Just Be You. Eigentlich ein sehr, sehr schönes Motto. Sie hören die Till Brönner Show bei Klassik Radio und hier ist Till Brönner vom Album At the End of the Day. Das war Anfang 2000, ich würde sagen 11 oder 12, ist aber auch gar nicht so entscheidend. Hier ist ein Standard, den ich mir vorgenommen habe. Hier ist After You've Gone.

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Smooth Jazz, ganz eindeutig, aber was sind schon Kategorien, wenn es warm klingt? Und diese Signale gefallen mir sehr, sehr gut. Das war gerade Ben Tankard und Right Turn Ahead. Und das war die Till Brönner Show in dieser Woche. Wir können uns immer freitags hier einfinden zusammen, wenn wir wollen. Für 2 Stunden halten wir die Zeit an und leiten das Wochenende ein. Ich bedanke mich sehr für die Aufmerksamkeit, freue mich auf die nächste Woche und wir enden heute mit einem der allergrößten auf seinem Gebiet überhaupt, nämlich mit Bill Evans am Klavier und seinem Trio. Hier ist Easy to Love. Machen Sie es ziemlich gut. Das war Till Brönner. Tschüss zusammen.

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